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1: Der Blick auf die Meldungen des Tages mit Michael Miem. Russland und die Ukraine haben sich erneut mit Drohnen und Raketen angegriffen. In einer südrussischen Hafenstadt wurden nach offiziellen Angaben 2 Menschen verletzt. Berichten zufolge wurde dort auch ein Werk zur Flugzeugreparatur getroffen. Weitere Einschläge gab es auch in anderen Städten und auf der Halbinsel Krim. Die gegenseitigen Angriffe dauern weiter an. Immer mehr Menschen in Deutschland arbeiten in Teilzeit. Nach Angaben des Statistischen Bundesamts lag die Teilzeitquote unter den Beschäftigten zuletzt bei knapp 32%. Damit erreichte sie einen neuen Rekordwert. Inzwischen arbeitet fast jede dritte angestellte Person mit reduzierter Stundenzahl. Bei schweren israelischen Luftangriffen im Süden und Osten des Libanon sind nach Behördenangaben über 30 Menschen ums Leben gekommen. Dutzende weitere wurden verletzt. Israels Regierung hatte zuletzt angekündigt, die militärischen Einsätze im Libanon auszuweiten. Auch die israelische Armee sprach von einer Ausdehnung ihrer Bodeneinsätze im Süden des Nachbarlandes. Die sogenannten Wirtschaftsweisen rechnen wegen hoher Energiepreise und internationaler Krisen mit einer schwächeren Erholung der deutschen Wirtschaft. Der Sachverständigenrat erwartet für dieses Jahr nur noch ein geringes Wachstum. Damit wurden die bisherigen Prognosen erneut nach unten korrigiert. Ein spürbarer wirtschaftlicher Aufschwung ist aus Sicht der Experten derzeit nicht in Sicht. Der Lufthansa-Konzern geht trotz internationaler Krisen nicht von Problemen bei der Treibstoffversorgung im Sommer aus. Nach Angaben des Unternehmens gibt es an den wichtigen europäischen Drehkreuzen derzeit keine Hinweise auf Engpässe beim Kerosin. Kunden müssten deshalb keine Flugausfälle wegen fehlenden Treibstoffs befürchten. Deutschland wird bei wichtigen Produkten nach einer Studie zunehmend abhängig von China. Besonders bei Lithium-Ionen-Akkus, Solarpanels und Antibiotika sei der Anteil chinesischer Importe zuletzt weiter gestiegen. Das geht aus einer Auswertung hervor, die sich auf vorläufige Zahlen des Statistischen Bundesamts stützt. Experten sehen darin ein wachsendes Risiko für Wirtschaft und Versorgungssicherheit.
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1: In der Wetterredaktion ist Luisa Walpert. Das Land zeigt heute heiteres bis sonniges und vielfach trockenes Wetter. In den Alpen und im Mittelgebirge bilden sich im Tagesverlauf Quellwolken mit geringem Schauer- und Gewitterrisiko. Die Temperaturen erreichen in Küstenregionen etwa 15, sonst vereinzelt bis 30 Grad. Der Wind weht schwach. Die Nacht zeigt einen klaren Himmel und überwiegend niederschlagsfreie Bedingungen. Die Temperaturen sinken auf 6 bis 14 und in kühleren Lagen auf etwa 4 Grad. Der Start ins Wochenende bringt zunächst viel Sonne und später teils dichte Wolken mit kräftigen Gewittern. Die Temperaturen erreichen 26 bis 33 Grad. Lokal sind starke Unwetter mit Starkregen und Sturmböen nicht ausgeschlossen.
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1: Vor Gericht stehen gegen einen Mann aus Betzdorf schwere Vorwürfe im Raum. Es geht um Gewalt und einen räuberischen Diebstahl. Der Fall wird jetzt verhandelt. Große Ehrung für Feuerwehrkräfte aus der Region in Neuhäusel. Viele Jahre Ehrenamt werden offiziell gewürdigt und gefeiert. Und eine WM-Premiere mit Holz und Axt in Budapest. Wie schlägt sich die junge Moschheimerin beim Wettbewerb? Mehr dazu in den Regionalnachrichten bei uns. Gleich zur vollen Stunde.
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1: Vorwürfe nach Gewaltserie vor Gericht. Feuerwehr ehrt langjährigen Einsatz im Ehrenamt und Sportholzfällerin startet bei historischer WM. Im Studio ist Michael Miem-Heuweller. Vor dem Gericht muss sich ein 21-Jähriger aus Betzdorf wegen mehrerer Gewaltvorwürfe verantworten. Laut Staatsanwaltschaft soll es an verschiedenen Tagen zu körperlichen Auseinandersetzungen gekommen sein, unter anderem in Kneipen und Clubs. Dem Angeklagten werden dabei Schläge gegen mehrere Personen vorgeworfen, teils gemeinsam mit weiteren Beteiligten. In Neuhäusel sind zahlreiche Feuerwehrkräfte der Verbandsgemeinde Montabaur für ihren langjährigen ehrenamtlichen Dienst geehrt worden. Im Rahmen des traditionellen Ehrenabends erhielten Einsatzkräfte Auszeichnungen, Beförderungen und Anerkennung für teilweise mehrere Jahrzehnte im aktiven Dienst. Die Veranstaltung stand im Zeichen des Dankes an die vielen Frauen und Männer, die sich rund um die Uhr für den Bevölkerungsschutz einsetzen. Eine junge Athletin aus Moschheim startet Anfang Juni bei der ersten Frauenweltmeisterschaft im Sportholzfällen in Budapest. Dort trifft sie auf internationale Konkurrenz aus mehreren Kontinenten. Für die Sportlerin ist es ein besonderer Meilenstein ihrer Karriere und die erste WM dieser Art. Sie konnte zuletzt bei internationalen Wettkämpfen überzeugen und einen Europarekord aufstellen. Der Wettbewerb wird weltweit per Livestream übertragen. Mehr Informationen zum Thema gibt es auch auf radiowesterwald.de. Soweit die Regionalnachrichten. Das aktuelle Westerwaldwetter gibt's auch online oder hier in wenigen Minuten.
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2: Boah, mein Morgen, Radio Westerwald, viele bunte, leuchtende Knöpfe, Musik und Informationen, eigentlich alles, was man braucht, um perfekt in den Tag zu starten. Hallo, hier ist Sven. Wer jetzt noch in der Kiste liegt, der ist selber schuld.

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1: Viel Sonnenschein dominiert, nur gelegentlich ziehen harmlose Wolken durch. Die Werte steigen weiter an und erreichen in der Spitze etwa 25 bis 28 Grad. Nachts bleibt es mit rund 13 bis 16 Grad mild. Besonders in Regionen wie Meuth und Oberelbert zeigt sich das Wetter von seiner stabilen und warmen Seite. Zum Wochenende hin deutet sich insgesamt ein ruhiger und hochsommerlicher Wettercharakter an. Viel Sonne, nur wenige Wolken und durchgehend warme Temperaturen im gesamten Westerwald.
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2: Guten Morgen. Kurz nach 5 haben wir es. Am Radio Westerwald-Mikrofon ist Sven.

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1: Die K144 Ortsdurchfahrt Leuteroth ist gesperrt. Dort wird gebaut noch bis zum 20. Dezember. Noch bis Januar 2027 ist in Heistenbach die K30 gesperrt. Sie ist nur für Anlieger und Busse freigegeben. In Streithausen wird gebaut. Betroffen ist dort die K21. Die Bauarbeiten dauern noch bis April 2027. Alle Verkehrsinfos gibt's für euch auf verkehr.radiowesterwald.de. Euch eine gute und sichere Fahrt durch die Region.
2: Kurz vor halb sechs haben wir's. Schönen guten Morgen aus Hörgrenzhausen.

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1: Radio Westerwald um 5:45. Schönen guten Morgen.

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1: Auf der B54 bei Steinneukirch ist es kürzlich zu einem schweren Verkehrsunfall mit einem Todesopfer gekommen. Ein 33-Jähriger setzte zum Überholen eines Lastwagens an und kollidierte frontal mit einem entgegenkommenden LKW. Durch die Wucht des Aufpralls wurde ein weiterer PKW in den Unfall verwickelt. Der Unfallverursacher starb noch an der Unfallstelle, zwei weitere Personen wurden leicht verletzt. Ein beteiligter LKW-Fahrer setzte seine Fahrt nach dem Unfall fort, nach ihm wird noch gesucht.
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0: Wir haben 6 Uhr.
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2: Mit Michael Miem. Der aktuelle Ebola-Ausbruch in der Demokratischen Republik Kongo wird nach Einschätzung von Experten durch mangelnde medizinische Ausstattung zusätzlich erschwert. Die Tropenärztin Schneider aus Tübingen berichtet, dass Proben von Verdachtsfällen weiterhin über weite Strecken in die Hauptstadt Kinshasa gebracht werden müssen. In der betroffenen Region fehlten bislang geeignete Labore für schnelle Tests. Der Aufbau entsprechender Kapazitäten läuft derzeit erst an. Die Wirtschaftsweisen warnen vor einem deutlichen Anstieg der Sozialbeiträge in Deutschland. Nach Berechnungen des Sachverständigenrats könnten die Abgaben bis zum Jahr 2040 auf nahezu 50% steigen, wenn die aktuelle Gesetzeslage bestehen bleibt. Betroffen wären alle Bereiche der Sozialversicherung. Die Experten sehen darin eine wachsende Belastung für Beschäftigte und Wirtschaft. Die Umfrageergebnisse für die Regierung sind schlecht. Und auch für Kanzler Merz wird die Luft dünn. In Berlin kursieren Gerüchte um einen möglichen Kanzlertausch. Für einen Kanzlerwechsel müsste aus den Reihen der Koalition ein konstruktives Misstrauensvotum oder vom Bundeskanzler selber die Vertrauensfrage gestellt werden. Der Politikwissenschaftler Werner Patzelt auf Welt.
3: Wenn dem Wähler es nicht mehr gefällt, dass er nicht mal eine politische Richtungsentscheidung treffen kann, denn nach der Wahl wirken dieselben Parteien zusammen, die vor der Wahl schon zusammen gewirkt haben, dann wird der Wähler eines Tages die AfD mit der absoluten Mehrheit der Mandate im Parlament ausstatten. Insofern wäre es schon vernünftiger seitens der etablierten Parteien, sich zu überlegen, was sie denn falsch gemacht haben beim Umgang mit der AfD.
2: Die Stimmung am deutschen Arbeitsmarkt hat sich im Mai etwas verbessert. Das Beschäftigungsbarometer des Münchner IFO-Instituts legte nach dem zuletzt starken Rückgang wieder leicht zu. Damit fallen die Erwartungen der Unternehmen weniger pessimistisch aus als noch im April. Trotz der leichten Erholung bleibt die Lage am Arbeitsmarkt jedoch angespannt. Die Bundesregierung will Menschenhandel künftig härter bestrafen und die Strafverfolgung ausweiten. Ein neuer Gesetzesentwurf nimmt Täter ins Visier, die Menschen mit falschen Versprechungen in Zwangsarbeit bringen. Künftig sollen auch Kunden belangt werden können, die Leistungen von Opfern in Anspruch nehmen. Das könnte neben der Prostitution auch andere Bereiche wie Bau, Fleischindustrie oder Nagelstudios betreffen.
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4: Das ist mein Morgen hier auf eurer Welle. Ein bisschen bin ich noch für euch da. Michael bringt euch von 10 bis um 4 durch die Infothek und den Mittag hier im Radioland. Ab 4 ist dann Steffi für euch da, wenn es in den Abend geht. Ach ja, und mich hört ihr natürlich auch. Jeden Montag bis Freitag von 5 bis 10. Ich bin Sven. Hallo.

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1: In der Wetterredaktion ist Luisa Walpert. Das Land zeigt heute heiteres bis sonniges und vielfach trockenes Wetter. In den Alpen und im Mittelgebirge bilden sich im Tagesverlauf Quellwolken mit geringem Schauer- und Gewitterrisiko. Die Temperaturen erreichen in Küstenregionen etwa 15, sonst vereinzelt bis 30 Grad. Der Wind weht schwach. Die Nacht zeigt einen klaren Himmel und überwiegend niederschlagsfreie Bedingungen. Die Temperaturen sinken auf 6 bis 14 und in kühleren Lagen auf etwa 4 Grad. Der Start ins Wochenende bringt zunächst viel Sonne und später teils dichte Wolken mit kräftigen Gewittern. Die Temperaturen erreichen 26 bis 33 Grad. Lokal sind starke Unwetter mit Starkregen und Sturmböen nicht ausgeschlossen.
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2: Klasse, jetzt wieder das Beste von heute in der Radio Westerwald Playlist.

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1: Die K2 ist voll gesperrt, noch bis zum 30. Mai zwischen Steinebach an der Wied und Dreifelden. Noch bis Ende Mai ist die L317 Steinefrenz Bahnhof gesperrt, es gibt eine Umleitungsstrecke. Noch bis Mitte Juni wird gebaut an mehreren Raststätten entlang der A3 Höhe Heiligenroth-Montabaur. Eine Vollsperrung gibt es noch bis zum 30. Juni auf der K119 zwischen Windweide und Rosenheim. Der Verkehr wird umgeleitet bis zum 18. Dezember auf der K19 Ortsdurchfahrt Heimborn.
2: Alle Verkehrsinfos gibt's für euch auf verkehr.radiowesterwald.de. Euch eine gute und sichere Fahrt durch die Region.
3: Kurz vor 6:30, der Westerwald steht auf. Schönen guten Morgen, oh du schönste Region Deutschlands.

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Diese Woche ist es zunehmend sommerlich. In Hümmerich und Hilgert liegen die Tageswerte bei etwa 22 bis 26 Grad, nachts bei rund 11 bis 14 Grad. Später wird es noch wärmer mit bis zu 28 Grad und viel Sonne. Auch das Wochenende zeigt sich hochsommerlich und ruhig. Das ausführliche Westerwaldwetter hier bei uns in einer guten halben Stunde.

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1: Im Ortsrandbereich von Ebernhahn ist am 17. Mai die Leiche einer 67-Jährigen in einem Straßengraben entdeckt worden. Die Ermittler gehen von einem Gewaltverbrechen aus und haben ein Verfahren wegen des Verdachts des Totschlags gegen den getrennt lebenden Ehemann eingeleitet. Der 69-Jährige soll die Frau bei einem Spaziergang mit einem Hammer angegriffen und tödlich verletzt haben. Anschließend kam es zu einem schweren Verkehrsunfall, bei dem sich der Beschuldigte selbst lebensgefährlich verletzte. Er wollte sich das Leben nehmen. Der Mann wird derzeit in einem Krankenhaus in Koblenz behandelt und ist nicht vernehmungsfähig.
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1: Vorwürfe nach Gewaltserie vor Gericht. Feuerwehr ehrt langjährigen Einsatz im Ehrenamt und Sportholzfällerin startet bei historischer WM. Im Studio ist Michael Miem-Heuweller. Vor dem Gericht muss sich ein 21-Jähriger aus Betzdorf wegen mehrerer Gewaltvorwürfe verantworten. Laut Staatsanwaltschaft soll es an verschiedenen Tagen zu körperlichen Auseinandersetzungen gekommen sein, unter anderem in Kneipen und Clubs. Dem Angeklagten werden dabei Schläge gegen mehrere Personen vorgeworfen, teils gemeinsam mit weiteren Beteiligten. In Neuhäusel sind zahlreiche Feuerwehrkräfte der Verbandsgemeinde Montabaur für ihren langjährigen ehrenamtlichen Dienst geehrt worden. Im Rahmen des traditionellen Ehrenabends erhielten Einsatzkräfte Auszeichnungen, Beförderungen und Anerkennung für teilweise mehrere Jahrzehnte im aktiven Dienst. Die Veranstaltung stand im Zeichen des Dankes an die vielen Frauen und Männer, die sich rund um die Uhr für den Bevölkerungsschutz einsetzen. Eine junge Athletin aus Moschheim startet Anfang Juni bei der ersten Frauenweltmeisterschaft im Sportholzfällen in Budapest. Dort trifft sie auf internationale Konkurrenz aus mehreren Kontinenten. Für die Sportlerin ist es ein besonderer Meilenstein ihrer Karriere und die erste WM dieser Art. Sie konnte zuletzt bei internationalen Wettkämpfen überzeugen und einen Europarekord aufstellen. Der Wettbewerb wird weltweit per Livestream übertragen. Mehr Informationen zum Thema gibt es auch auf radiowesterwald.de. Soweit die Regionalnachrichten. Das aktuelle Westerwaldwetter gibt's auch online oder hier in wenigen Minuten.
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2: Psst. Ich will ja nicht stören. Aber das hier ist eine Morgensendung. Folglich sollte man es doch langsam angehen lassen. Wer das nicht will, für den gibt's gute Musik. Das war's auch schon. Mehr wollte ich gar nicht sagen. Aber bevor ich's vergesse, mein Morgen auf Radio Westerwald. Immer montags bis freitags von 5 bis 10. Weitersagen und einschalten. Ich bin Sven und wünsche einen guten Start in den Tag.

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1: Viel Sonnenschein dominiert, nur gelegentlich ziehen harmlose Wolken durch. Die Werte steigen weiter an und erreichen in der Spitze etwa 25 bis 28 Grad. Nachts bleibt es mit rund 13 bis 16 Grad mild. Besonders in Regionen wie Meuth und Oberelbert zeigt sich das Wetter von seiner stabilen und warmen Seite. Zum Wochenende hin deutet sich insgesamt ein ruhiger und hochsommerlicher Wettercharakter an. Viel Sonne, nur wenige Wolken und durchgehend warme Temperaturen im gesamten Westerwald.
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1: Die K144 Ortsdurchfahrt Leuteroth ist gesperrt. Dort wird gebaut noch bis zum 20. Dezember. Noch bis Januar 2027 ist in Heistenbach die K30 gesperrt. Sie ist nur für Anlieger und Busse freigegeben. In Streithausen wird gebaut. Betroffen ist dort die K21. Die Bauarbeiten dauern noch bis April 2027. Alle Verkehrsinfos gibt's für euch auf verkehr.radiowesterwald.de. Euch eine gute und sichere Fahrt durch die Region.

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1: In Limburg ist kürzlich das hessische Landeskinderturnfest nach 3 Tagen mit einer großen Abschlussveranstaltung zu Ende gegangen. Rund 5000 Kinder und Jugendliche aus vielen Vereinen nahmen an Wettkämpfen und Mitmachangeboten teil. Die Stadt wurde dabei zu einem großen Treffpunkt für Turnen, Spiel und Bewegung. Neben klassischen Disziplinen sorgten zahlreiche Mitmachstationen für zusätzliche Angebote. Die Veranstalter ziehen ein durchweg positives Fazit und sprechen von einem starken Gemeinschaftserlebnis.
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1: Mit Michael Miem. Der aktuelle Ebola-Ausbruch in der Demokratischen Republik Kongo wird nach Einschätzung von Experten durch mangelnde medizinische Ausstattung zusätzlich erschwert. Die Tropenärztin Schneider aus Tübingen berichtet, dass Proben von Verdachtsfällen weiterhin über weite Strecken in die Hauptstadt Kinshasa gebracht werden müssen. In der betroffenen Region fehlten bislang geeignete Labore für schnelle Tests. Der Aufbau entsprechender Kapazitäten läuft derzeit erst an. Die Wirtschaftsweisen warnen vor einem deutlichen Anstieg der Sozialbeiträge in Deutschland. Nach Berechnungen des Sachverständigenrats könnten die Abgaben bis zum Jahr 2040 auf nahezu 50% steigen, wenn die aktuelle Gesetzeslage bestehen bleibt. Betroffen wären alle Bereiche der Sozialversicherung. Die Experten sehen darin eine wachsende Belastung für Beschäftigte und Wirtschaft. Die Umfrageergebnisse für die Regierung sind schlecht. Und auch für Kanzler Merz wird die Luft dünn. In Berlin kursieren Gerüchte um einen möglichen Kanzlertausch. Für einen Kanzlerwechsel müsste aus den Reihen der Koalition ein konstruktives Misstrauensvotum oder vom Bundeskanzler selber die Vertrauensfrage gestellt werden. Der Politikwissenschaftler Werner Patzelt auf Welt.
2: Wenn dem Wähler es nicht mehr gefällt, dass er nicht mal eine politische Richtungsentscheidung treffen kann, denn nach der Wahl wirken dieselben Parteien zusammen, die vor der Wahl schon zusammen gewirkt haben, dann wird der Wähler eines Tages die AfD mit der absoluten Mehrheit der Mandate im Parlament ausstatten. Insofern wäre es schon vernünftiger seitens der etablierten Parteien, sich zu überlegen, was sie denn falsch gemacht haben beim Umgang mit der AfD.
1: Die Stimmung am deutschen Arbeitsmarkt hat sich im Mai etwas verbessert. Das Beschäftigungsbarometer des Münchner IFO-Instituts legte nach dem zuletzt starken Rückgang wieder leicht zu. Damit fallen die Erwartungen der Unternehmen weniger pessimistisch aus als noch im April. Trotz der leichten Erholung bleibt die Lage am Arbeitsmarkt jedoch angespannt. Die Bundesregierung will Menschenhandel künftig härter bestrafen und die Strafverfolgung ausweiten. Ein neuer Gesetzesentwurf nimmt Täter ins Visier, die Menschen mit falschen Versprechungen in Zwangsarbeit bringen. Künftig sollen auch Kunden belangt werden können, die Leistungen von Opfern in Anspruch nehmen. Das könnte neben der Prostitution auch andere Bereiche wie Bau, Fleischindustrie oder Nagelstudios betreffen.
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3: Hallo und guten Morgen aus dem Studio. Für euch am Mikrofon Sven Hillesheim oder der Morgenkönig, wie es mein Kollege Michael immer sagt.

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1: In der Wetterredaktion ist Luisa Walpert. Das Land zeigt heute heiteres bis sonniges und vielfach trockenes Wetter. In den Alpen und im Mittelgebirge bilden sich im Tagesverlauf Quellwolken mit geringem Schauer- und Gewitterrisiko. Die Temperaturen erreichen in Küstenregionen etwa 15, sonst vereinzelt bis 30 Grad. Der Wind weht schwach. Die Nacht zeigt einen klaren Himmel und überwiegend niederschlagsfreie Bedingungen. Die Temperaturen sinken auf 6 bis 14 und in kühleren Lagen auf etwa 4 Grad. Der Start ins Wochenende bringt zunächst viel Sonne und später teils dichte Wolken mit kräftigen Gewittern. Die Temperaturen erreichen 26 bis 33 Grad. Lokal sind starke Unwetter mit Starkregen und Sturmböen nicht ausgeschlossen.
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2: Guten Morgen, kurz nach 8 haben wir's. Am Mikrofon ist Sven.
3: Die Leute werden

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1: Die K2 ist voll gesperrt. Noch bis zum 30. Mai zwischen Steinebach an der Wied und Dreifelden. Noch bis Ende Mai ist die L317 Steinefrenz Bahnhof gesperrt. Es gibt eine Umleitungsstrecke. Noch bis Mitte Juni wird gebaut an mehreren Raststätten entlang der A3 Höhe Heiligenroth-Montabaur. Eine Vollsperrung gibt es noch bis zum 30. Juni auf der K119 zwischen Windweide und Rosenheim. Der Verkehr wird umgeleitet bis zum 18. Dezember auf der K19 Ortsdurchfahrt Heimborn.
2: Alle Verkehrsinfos gibt's für euch auf verkehr.de.

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3: Vor Gericht stehen gegen einen Mann aus Betzdorf schwere Vorwürfe im Raum. Es geht um Gewalt und einen räuberischen Diebstahl. Der Fall wird jetzt verhandelt. Große Ehrung für Feuerwehrkräfte aus der Region in Neuhäusel. Viele Jahre Ehrenamt werden offiziell gewürdigt und gefeiert. Und eine WM-Premiere mit Holz und Axt in Budapest. Wie schlägt sich die junge Moschheimerin beim Wettbewerb? Mehr dazu in den Regionalnachrichten bei uns. Gleich zur vollen Stunde.
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1: Zwischen Ransbach, Baumbach und Dernbach ist es auf der Kreisstraße kürzlich zu einem Unfall zwischen einem Wohnmobil und einem weißen Transporter gekommen. Beide Fahrzeuge stießen mit den Außenspiegeln zusammen. Der Fahrer des Transporters entfernte sich anschließend unerlaubt vom Unfallort. Am Wohnmobil entstand ein Sachschaden im vierstelligen Bereich. Die Polizei sucht nun Zeugen, die Angaben zum flüchtigen Fahrzeug machen können.
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1: Vorwürfe nach Gewaltserie vor Gericht. Feuerwehr ehrt langjährigen Einsatz im Ehrenamt und Sportholzfällerin startet bei historischer WM. Im Studio ist Michael Miem-Heuweller. Vor dem Gericht muss sich ein 21-Jähriger aus Betzdorf wegen mehrerer Gewaltvorwürfe verantworten. Laut Staatsanwaltschaft soll es an verschiedenen Tagen zu körperlichen Auseinandersetzungen gekommen sein, unter anderem in Kneipen und Clubs. Dem Angeklagten werden dabei Schläge gegen mehrere Personen vorgeworfen, teils gemeinsam mit weiteren Beteiligten. In Neuhäusel sind zahlreiche Feuerwehrkräfte der Verbandsgemeinde Montabaur für ihren langjährigen ehrenamtlichen Dienst geehrt worden. Im Rahmen des traditionellen Ehrenabends erhielten Einsatzkräfte Auszeichnungen, Beförderungen und Anerkennung für teilweise mehrere Jahrzehnte im aktiven Dienst. Die Veranstaltung stand im Zeichen des Dankes an die vielen Frauen und Männer, die sich rund um die Uhr für den Bevölkerungsschutz einsetzen. Eine junge Athletin aus Moschheim startet Anfang Juni bei der ersten Frauenweltmeisterschaft im Sportholzfällen in Budapest. Dort trifft sie auf internationale Konkurrenz aus mehreren Kontinenten. Für die Sportlerin ist es ein besonderer Meilenstein ihrer Karriere und die erste WM dieser Art. Sie konnte zuletzt bei internationalen Wettkämpfen überzeugen und einen Europarekord aufstellen. Der Wettbewerb wird weltweit per Livestream übertragen. Mehr Informationen zum Thema gibt es auch auf radiowesterwald.de. Soweit die Regionalnachrichten. Das aktuelle Westerwaldwetter gibt's auch online oder hier in wenigen Minuten.
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2: Aha, ein Titel in der Playlist. Dann hören wir mal, wer uns jetzt ein Ständchen bringt. Für euch im Studio ist Sven. Guten Morgen und jetzt Play.

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1: Viel Sonnenschein dominiert, nur gelegentlich ziehen harmlose Wolken durch. Die Werte steigen weiter an und erreichen in der Spitze etwa 25 bis 28 Grad. Nachts bleibt es mit rund 13 bis 16 Grad mild. Besonders in Regionen wie Meuth und Oberelbert zeigt sich das Wetter von seiner stabilen und warmen Seite. Zum Wochenende hin deutet sich insgesamt ein ruhiger und hochsommerlicher Wettercharakter an. Viel Sonne, nur wenige Wolken und durchgehend warme Temperaturen im gesamten Westerwald.
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1: Die K144 Ortsdurchfahrt Leuteroth ist gesperrt. Dort wird gebaut noch bis zum 20. Dezember. Noch bis Januar 2027 ist in Heistenbach die K30 gesperrt. Sie ist nur für Anlieger und Busse freigegeben. In Streithausen wird gebaut. Betroffen ist dort die

K21. Die Bauarbeiten dauern noch bis April 2027. Alle Verkehrsinfos gibt's für euch auf verkehr.radiowesterwald.de. Euch eine gute und sichere Fahrt durch die Region.

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1: Der eine oder andere war bei unserem jüngsten Beitrag aus der Automobilszene irritiert. Was bitte hat die Sterneküche mit Autos zu tun, fragten sich einige. Jedenfalls mehr, als man im ersten Moment erkennt. Denn die Sterne werden bekanntlich vom Guide Michelin des gleichnamigen Reifenherstellers vergeben. Und dass Reifenhersteller in diese Nachrichtenreihe gehören, ist ja keine Frage. Der Guide Michelin entstand im Jahr 1900 als clevere Marketingidee der französischen Reifenhersteller André und Edouard Michelin. Die Menschen sollten mehr mit dem Auto reisen, den Reifenverschleiß ankurbeln und so den Absatz von Autoreifen steigern. Und so wurden Top-Restaurants empfohlen, die man mit dem Auto besuchen sollte, und die wurden mit den Michelin-Sternen ausgezeichnet. Wir geben bekanntlich auch immer wieder Reisetipps, bei denen man das Nützliche, beispielsweise einer Dienstfahrt, mit angenehmen Dingen kombinieren kann. So kann man, statt auf der A61 an Boppard vorbeizufahren, dort abfahren und sich bei den ehemaligen Sterneköchen Sarah Henke und Christian Eckhardt im Le Mabri kulinarisch verwöhnen lassen. Wenn man es zeitlich gut plant, kann man dort sogar an einem Kochkurs teilnehmen. Hochinteressant ist dabei der asiatische Kochkurs von Sarah Henke. Eine Gruppe von gut einem Dutzend Teilnehmern kochte kürzlich unter ihrer Anleitung gemeinsam ein asiatisches Menü, das voller Raffinesse war. 5 verschiedene Gerichte, unter anderem Lachs-Tatar auf Knusperwantan und Tempura-Garnelen-Sushi, hatte Sarah Henke vorgegeben. Sie wurden unter ihrer Anleitung und mit ihrer Unterstützung als Teamwork umgesetzt. Und Fragen, wie das jeweilige Lebensmittel bearbeitet werden muss oder wie die asiatischen Aromen entstehen, hat Sarah geduldig beantwortet. Ein Besuch im Le Mabri ist aber auch dann empfehlenswert, wenn man nicht selbst kochen, aber selbst essen möchte. Hier macht der Blick in die Speisekarte wirklich Lust auf einen Besuch, was auch am Konzept des Restaurants liegt. Es ist ein Zusammenspiel von asiatisch-französischer Raffinesse und regionaler Frische. Dass die asiatische Küche die Domäne der gebürtigen Koreaner ist, kann man leicht nachvollziehen. Sarahs Ehemann Christian Eckhardt, der bereits mehrfach 2 Michelin-Sterne erkocht hat, steht für die frankophile Raffinesse. Besonders positiv ist, dass auch Kinder gerne gesehen sind. Für sie gibt es nicht nur kindgerechte Speisen, sondern auch eine Kinderausstattung und sogar eine Spielecke. Da lohnt sich der Besuch nicht nur für die Erwachsenen.
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1: In Hachenburg haben unbekannte Täter in einer Nacht mehrere Fahrzeuge sowie Gebäudeteile auf einem Firmengelände in der Seinstraße beschädigt. Die Polizei hat die Ermittlungen aufgenommen und Spuren gesichert. Der entstandene Schaden betrifft mehrere abgestellte Fahrzeuge und Teile der Außenanlage. Hinweise auf verdächtige Personen oder Fahrzeuge werden weiterhin geprüft. Die Polizei bittet um Zeugenhinweise aus der Bevölkerung.
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1: Mit Michael Miem. Auch nach einer möglichen Öffnung der wichtigen Schifffahrtsroute durch die Straße von Hormuz rechnet die Wirtschaft nicht mit einer schnellen Normalisierung. Der frühere Wintershall-Chef Seele sagte, die Erholung der globalen Lieferketten werde Monate dauern. Hintergrund sind die Folgen der Spannungen im Nahen Osten für Öl- und Gastransporte sowie internationale Handelswege. Der aktuelle Ebola-Ausbruch in der Demokratischen Republik Kongo wird nach Einschätzung von Experten durch mangelnde medizinische Ausstattung zusätzlich erschwert. Die Tropenärztin Schneider aus Tübingen berichtet, dass Proben von Verdachtsfällen weiterhin über weite Strecken in die Hauptstadt Kinshasa gebracht werden müssen. In der betroffenen Region fehlten bislang geeignete Labore für schnelle Tests. Der Aufbau entsprechender Kapazitäten läuft derzeit erst an. Die Umfrageergebnisse für die Regierung sind schlecht. Und auch für Kanzler Merz wird die Luft dünn. In Berlin kursieren Gerüchte um einen möglichen Kanzlertausch. Für einen Kanzlerwechsel müsste aus den Reihen der Koalition ein konstruktives Misstrauensvotum oder vom Bundeskanzler selber die Vertrauensfrage gestellt werden. Der Politikwissenschaftler Werner Patzelt auf Welt.
2: Wenn dem Wähler es nicht mehr gefällt, dass er nicht mehr eine politische Richtungsentscheidung treffen kann, denn nach der Wahl wirken dieselben Parteien zusammen, die vor der Wahl schon zusammen gewirkt haben, dann wird der Wähler eines Tages die AfD mit der absoluten Mehrheit der Mandate im Parlament ausstatten. Insofern wäre es schon vernünftiger seitens der etablierten Parteien, sich zu überlegen, was sie denn falsch gemacht haben beim Umgang mit der AfD.
1: Die Stimmung am deutschen Arbeitsmarkt hat sich im Mai etwas verbessert. Das Beschäftigungsbarometer des Münchner IFO-Instituts legte nach dem zuletzt starken Rückgang wieder leicht zu. Damit fallen die Erwartungen der Unternehmen weniger pessimistisch aus als noch im April. Trotz der leichten Erholung bleibt die Lage am Arbeitsmarkt jedoch angespannt. Die Wirtschaftsweisen warnen vor einem deutlichen Anstieg der Sozialbeiträge in Deutschland. Nach Berechnungen des Sachverständigenrats könnten die Abgaben bis zum Jahr 2040 auf nahezu 50% steigen, wenn die aktuelle Gesetzeslage bestehen bleibt. Betroffen wären alle Bereiche der Sozialversicherung. Die Experten sehen darin eine wachsende Belastung für Beschäftigte und Wirtschaft.
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3: Hi, hallo und herzlich willkommen bei Radio Westerwald. Das hier ist die Infothek bei der Weller Welle. Ich bin Michael Miem und ich bringe euch mit viel Informationen und natürlich der besten Musik hier bei uns im Programm durch die nächsten Stunden.

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1: In der Wetterredaktion ist Luisa Walpert. Das Land zeigt heute heiteres bis sonniges und vielfach trockenes Wetter. In den Alpen und im Mittelgebirge bilden sich im Tagesverlauf Quellwolken mit geringem Schauer- und Gewitterrisiko. Die Temperaturen erreichen in Küstenregionen etwa 15, sonst vereinzelt bis 30 Grad. Der Wind weht schwach. Die Nacht zeigt einen klaren Himmel und überwiegend niederschlagsfreie Bedingungen. Die Temperaturen sinken auf 6 bis 14 und in kühleren Lagen auf etwa 4 Grad. Der Start ins Wochenende bringt zunächst viel Sonne und später teils dichte Wolken mit kräftigen Gewittern. Die Temperaturen erreichen 26 bis 33 Grad. Lokal sind starke Unwetter mit Starkregen und Sturmböen nicht ausgeschlossen.
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1: Die K2 ist voll gesperrt. Noch bis zum 30. Mai zwischen Steinebach an der Wied und Dreifelden. Noch bis Ende Mai ist die L317 Steinefrenz Bahnhof gesperrt. Es gibt eine Umleitungsstrecke. Noch bis Mitte Juni wird gebaut an mehreren Raststätten entlang der A3 Höhe Heiligenroth-Montabaur. Eine Vollsperrung gibt es noch bis zum 30. Juni auf der K119 zwischen Windweide und Rosenheim. Der Verkehr wird umgeleitet bis zum 18. Dezember auf der K19 Ortsdurchfahrt Heimborn.
2: Alle Verkehrsinfos gibt's für euch auf verkehr.radiowesterwald.de. Euch eine gute und sichere Fahrt durch die Region.
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3: Mit einem gelungenen Auftakt in der Stadthalle Montabaur ist der Verein Weller Helfen in seine diesjährige Kulturreihe Heartbeat gestartet. Zahlreiche Besucher erlebten gemeinsam mit dem bekannten Handwerker Peters einen abwechslungsreichen Abend voller Unterhaltung, gesellschaftlicher Impulse und regionaler Verbundenheit. Die Reihe steht erneut im Zeichen der Aktion Heartbeat, mit der der Verein über das Jahr hinweg Spenden für soziale Projekte sammelt. In den vergangenen beiden Jahren konnten jeweils rund 10.000 Euro für Einrichtungen im Westerwald generiert werden. In diesem Jahr unterstützt Weller Helfen den Verein Bunter Kreis Rheinland. Die Initiative begleitet frühgeborene Kinder, schwer erkrankte Jugendliche sowie deren Familien und unterstützt sie oft über viele Jahre bis ins Erwachsenenalter. Allein im Westerwald werden mehr als 100 betroffene Kinder und

0: Jugendliche begleitet. Ziel der sogenannten Champions-Aktion ist es, die eigene Reichweite und das regionale Netzwerk zu nutzen, um soziale Projekte sichtbar zu machen und nachhaltig zu unterstützen. Den Auftakt gestaltete Handwerker Peters, bekannt aus Funk, Radio und Fernsehen. In seinem knapp zweistündigen Programm sprach er mit Humor und klaren Worten über gesellschaftliche Herausforderungen, den Wandel der Arbeitswelt sowie die Bedeutung von Handwerk, Ausbildung und bodenständiger Arbeit. Besonders die einfachen Botschaften und der Fokus auf praktische Lösungen trafen den Nerv des Publikums. Standing Ovations am Ende unterstrichen den Erfolg des Abends. Die weiteren Veranstaltungen stehen bereits fest. Am 13. Juni findet im Rahmen des Kultursommers in Bad Marienberg ein Konzert mit den Bands Wayback und Some Songs statt. Der musikalische Höhepunkt folgt am 18. Juli gemeinsam mit der Hachenburger Kulturzeit auf dem Alten Markt in Hachenburg. Dort tritt die Band Sidewalk für den guten Zweck auf. Im Anschluss wird das Halbfinalspiel der Fußball-Weltmeisterschaft im Rahmen eines Public Viewings übertragen. Der Vorsitzende von Weller Helfen Björn Flick betont, man sei stolz darauf, gemeinsam mit regionalen Bands, Künstlern, Unterstützern und Verbandsgemeinden diese Veranstaltungsreihe auf die Beine zu stellen. Es zeige den starken Zusammenhalt im Westerwald.
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Diese Woche ist es zunehmend sommerlich. In Hümmerich und Hilgert liegen die Tageswerte bei etwa 22 bis 26 Grad, nachts bei rund 11 bis 14 Grad. Später wird es noch wärmer mit bis zu 28 Grad und viel Sonne. Auch das Wochenende zeigt sich hochsommerlich und ruhig. Das ausführliche Westerwaldwetter hier bei uns in einer guten halben Stunde.

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1: Vorwürfe nach Gewaltserie vor Gericht. Feuerwehr ehrt langjährigen Einsatz im Ehrenamt und Sportholzfällerin startet bei historischer WM. Im Studio ist Michael Miem-Heuweller. Vor dem Gericht muss sich ein 21-Jähriger aus Betzdorf wegen mehrerer Gewaltvorwürfe verantworten. Laut Staatsanwaltschaft soll es an verschiedenen Tagen zu körperlichen Auseinandersetzungen gekommen sein, unter anderem in Kneipen und Clubs. Dem Angeklagten werden dabei Schläge gegen mehrere Personen vorgeworfen, teils gemeinsam mit weiteren Beteiligten. In Neuhäusel sind zahlreiche Feuerwehrkräfte der Verbandsgemeinde Montabaur für ihren langjährigen ehrenamtlichen Dienst geehrt worden. Im Rahmen des traditionellen Ehrenabends erhielten Einsatzkräfte Auszeichnungen, Beförderungen und Anerkennung für teilweise mehrere Jahrzehnte im aktiven Dienst. Die Veranstaltung stand im Zeichen des Dankes an die vielen Frauen und Männer, die sich rund um die Uhr für den Bevölkerungsschutz einsetzen. Eine junge Athletin aus Moschheim startet Anfang Juni bei der ersten Frauenweltmeisterschaft im Sportholzfällen in Budapest. Dort trifft sie auf internationale Konkurrenz aus mehreren Kontinenten. Für die Sportlerin ist es ein besonderer Meilenstein ihrer Karriere und die erste WM dieser Art. Sie konnte zuletzt bei internationalen Wettkämpfen überzeugen und einen Europarekord aufstellen. Der Wettbewerb wird weltweit per Livestream übertragen. Mehr Informationen zum Thema gibt es auch auf radiowesterwald.de. Soweit die Regionalnachrichten. Das aktuelle Westerwaldwetter gibt's auch online oder hier in wenigen Minuten.
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3: Hallo und herzlich willkommen bei Radio Westerwald, die Wellerwelle. Das ist die Infothek. Am Mikrofon ist Michael Miem und ich möchte es an dieser Stelle natürlich nicht verpassen. Noch einmal der freundliche Hinweis auf unsere Kommunikationswege. Ihr könnt uns eure Termine, Veranstaltungstipps oder Pressemitteilungen gerne schicken an redaktion@radiowesterwald.de. Außerdem freuen wir uns auch immer über einen Besuch bei Facebook, facebook.com/radiowesterwald, über Liker und über Empfehlungen. Denn ihr wisst ja, nirgendwo ist es so schön wie im Westerwald und natürlich bei eurer Wella.

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1: Viel Sonnenschein dominiert, nur gelegentlich ziehen harmlose Wolken durch. Die Werte steigen weiter an und erreichen in der Spitze etwa 25 bis 28 Grad. Nachts bleibt es mit rund 13 bis 16 Grad mild. Besonders in Regionen wie Meuth und Oberelbert zeigt sich das Wetter von seiner stabilen und warmen Seite. Zum Wochenende hin deutet sich insgesamt ein ruhiger und hochsommerlicher Wettercharakter an. Viel Sonne, nur wenige Wolken und durchgehend warme Temperaturen im gesamten Westerwald.
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1: Die K144 Ortsdurchfahrt Leuteroth ist gesperrt. Dort wird gebaut noch bis zum 20. Dezember. Noch bis Januar 2027 ist in Heistenbach die K30 gesperrt. Sie ist nur für Anlieger und Busse freigegeben. In Streithausen wird gebaut. Betroffen ist dort die K21. Die Bauarbeiten dauern noch bis April 2027. Alle Verkehrsinfos gibt's für euch auf verkehr.radiowesterwald.de. Euch eine gute und sichere Fahrt durch die Region.

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1: Die Wirtschaftsförderung im Westerwaldkreis hat eine umfassende Unternehmensbefragung gestartet. Ziel ist es, die aktuelle Lage und zukünftige Bedürfnisse der regionalen Betriebe besser zu erfassen. Themen wie Fachkräfte, Standort, Zufriedenheit und Entwicklungschancen stehen dabei im Mittelpunkt. Die Ergebnisse sollen in die künftige Kreisentwicklung einfließen. Unternehmen sind eingeladen, sich online an der Umfrage zu beteiligen.
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2: Im Studio ist Michael Miem. Frankreich will seinen nuklearen Schutzschirm stärker auf europäische Partner ausweiten. Nach Angaben von Präsident Macron schließt sich nun auch Norwegen der französischen Strategie zur atomaren Abschreckung an. Unterdessen hat auch die NATO Umstrukturierungen angekündigt. Unter anderem ist die Ostflanke des Bündnisses betroffen. Auch Deutschland spielt dabei eine große Rolle. Bundesverteidigungsminister Pistorius bei einem Besuch in Kanada.
3: Wir müssen uns weniger auf das konzentrieren, was andere machen. Es geht darum, was wir machen. Vor dem Weißen Haus oder einem anderen Gebäude in der Welt zu sitzen und wie das Kaninchen auf die Schlange zu starren, würde uns nicht stärker machen, es macht uns schwächer.
2: Auch die Zusammenarbeit mit Kanada soll ausgeweitet werden. Der Sicherheitsexperte Nico Langer auffällt.
4: Zunächst mal gut, finde ich, dass Deutschland, aber auch andere in Europa zu Kanada engen Kontakt halten. Das ist ein NATO-Partner in Nordamerika. Wenn es mit den USA schwierig ist, mit Kanada kann man, glaube ich, noch viele Kooperationen voranbringen. Was das heißt jetzt für diese Phase, in der sich ja immer mehr abzeichnet, dass die Europäer für Sicherheit in Europa selbst sorgen müssen, dass sie viele Aufgaben übernehmen müssen, die bisher die Amerikaner übernommen haben.
2: Trotz Waffenruhe und laufender Verhandlungen haben sich die USA und der Iran in der Straße von Hormuz erneut gegenseitige Angriffe vorgeworfen. Nach US-Angaben griff das Militär eine Stellung an, von der aus Drohnen gesteuert worden seien. Iranische Medien berichteten dagegen, die Revolutionsgarden hätten einen amerikanischen Öltanker zum Umkehren gezwungen. Die Stimmung in der deutschen Chemieindustrie hat sich weiter verschlechtert. Nach Angaben des IFO-Instituts sind die Geschäftserwartungen der Branche im Mai auf den niedrigsten Stand seit Herbst 2022 gefallen. Unternehmen bewerten vor allem ihre Zukunftsaussichten deutlich negativer als noch im Vormonat. Die aktuelle Geschäftslage wurde dagegen etwas besser eingeschätzt. Die Einkommen vieler Beschäftigter in Deutschland haben zum Jahresbeginn erneut stärker zugelegt als die Verbraucherpreise. Nach Angaben des Statistischen Bundesamtes stiegen die Reallöhne im ersten Quartal im Vergleich zum Vorjahreszeitraum spürbar an. Soweit die Meldungen aus der Nachrichtenredaktion.
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2: Das ist die Infothek. Ich bin Michael Miem und ihr hört Radio Westerwald, die Weller Welle. Meine Heimat, mein Sender.
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1: In der Wetterredaktion ist Luisa Walpert. Das Land zeigt heute heiteres bis sonniges und vielfach trockenes Wetter. In den Alpen und im Mittelgebirge bilden sich im Tagesverlauf Quellwolken mit geringem Schauer- und Gewitterrisiko. Die Temperaturen erreichen in Küstenregionen etwa 15, sonst vereinzelt bis 30 Grad. Der Wind weht schwach. Die Nacht zeigt einen klaren Himmel und überwiegend niederschlagsfreie Bedingungen. Die Temperaturen sinken auf 6 bis 14 und in kühleren Lagen auf etwa 4 Grad. Der Start ins Wochenende bringt zunächst viel Sonne und später teils dichte Wolken mit kräftigen Gewittern. Die Temperaturen erreichen 26 bis 33 Grad. Lokal sind starke Unwetter mit Starkregen und Sturmböen nicht ausgeschlossen.
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1: Die K2 ist voll gesperrt. Noch bis zum 30. Mai zwischen Steinebach an der Wied und Dreifelden. Noch bis Ende Mai ist die L317 Steinefrenz Bahnhof gesperrt. Es gibt eine Umleitungsstrecke. Noch bis Mitte Juni wird gebaut an mehreren Raststätten entlang der A3 Höhe Heiligenroth-Montabaur. Eine Vollsperrung gibt es noch bis zum 30. Juni auf der K119 zwischen Windweide und Rosenheim. Der Verkehr wird umgeleitet bis zum 18. Dezember auf der K19 Ortsdurchfahrt Heimborn.
2: Alle Verkehrsinfos gibt's für euch auf verkehr.radiowesterwald.de. Euch eine gute und sichere Fahrt durch die Region.
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1: Vor Gericht stehen gegen einen Mann aus Betzdorf schwere Vorwürfe im Raum. Es geht um Gewalt und einen räuberischen Diebstahl. Der Fall wird jetzt verhandelt. Große Ehrung für Feuerwehrkräfte aus der Region in Neuheusel. Viele Jahre Ehrenamt werden offiziell gewürdigt und gefeiert. Und eine WM-Premiere mit Holz und Axt in Budapest. Wie schlägt sich die junge Moschheimerin beim Wettbewerb? Mehr dazu in den Regionalnachrichten bei uns. Gleich zur vollen Stunde.
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3: Ab und zu stellen wir an dieser Stelle auch mal Autos vor, die zugegebenermaßen unter Luxus fallen, den sich nur wenige leisten können. Das ist so wie mit Villen im Millionenbereich. Auch die können sich nur wenige leisten, aber man schaut sie sich trotzdem gerne mal an. Für den Fall, dass uns die Lottofee hold ist. 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
1: Vorwürfe nach Gewaltserie vor Gericht. Feuerwehr ehrt langjährigen Einsatz im Ehrenamt und Sportholzfällerin startet bei historischer WM. Im Studio ist Michael Miem-Heuweller. Vor dem Gericht muss sich ein 21-Jähriger aus Betzdorf wegen mehrerer Gewaltvorwürfe verantworten. Laut Staatsanwaltschaft soll es an verschiedenen Tagen zu körperlichen Auseinandersetzungen gekommen sein, unter anderem in Kneipen und Clubs. Dem Angeklagten werden dabei Schläge gegen mehrere Personen vorgeworfen, teils gemeinsam mit weiteren Beteiligten. In Neuhäusel sind zahlreiche Feuerwehrkräfte der Verbandsgemeinde Montabaur für ihren langjährigen ehrenamtlichen Dienst geehrt worden. Im Rahmen des traditionellen Ehrenabends erhielten Einsatzkräfte Auszeichnungen, Beförderungen und Anerkennung für teilweise mehrere Jahrzehnte im aktiven Dienst. Die Veranstaltung stand im Zeichen des Dankes an die vielen Frauen und Männer, die sich rund um die Uhr für den Bevölkerungsschutz einsetzen. Eine junge Athletin aus Moschheim startet Anfang Juni bei der ersten Frauenweltmeisterschaft im Sportholzfällen in Budapest. Dort trifft sie auf internationale Konkurrenz aus mehreren Kontinenten. Für die Sportlerin ist es ein besonderer Meilenstein ihrer Karriere und die erste WM dieser Art. Sie konnte zuletzt bei internationalen Wettkämpfen überzeugen und einen Europarekord aufstellen. Der Wettbewerb wird weltweit per Livestream übertragen. Mehr Informationen zum Thema gibt es auch auf radiowesterwald.de. Soweit die Regionalnachrichten. Das aktuelle Westerwaldwetter gibt's auch online oder hier in wenigen Minuten.
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3: Es ist nicht mehr lang hin, dann ist Feierabend im wahrsten Sinne des Wortes. Für die meisten da draußen, die jetzt vielleicht noch im Büro oder unterwegs sind, beruflich. Und ab 16 Uhr steht dann auch Stefanie hier am Mikrofon und bringt euch bei Radio Westerwald in den Abend. Jetzt ist aber erstmal noch gute Musik angesagt, bevor wir dann aufs Wetter blicken. Für euch im Studio in dieser Stunde, Michael. Hallo.

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2: Viel Sonnenschein dominiert, nur gelegentlich ziehen harmlose Wolken durch. Die Werte steigen weiter an und erreichen in der Spitze etwa 25 bis 28 Grad. Nachts bleibt es mit rund 13 bis 16 Grad mild. Besonders in Regionen wie Meuth und Oberelbert zeigt sich das Wetter von seiner stabilen und warmen Seite. Zum Wochenende hin deutet sich insgesamt ein ruhiger und hochsommerlicher Wettercharakter an. Viel Sonne, nur wenige Wolken und durchgehend warme Temperaturen im gesamten Westerwald.
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3: Toll. Und was machen wir jetzt?
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3: Wir könnten essen.
4: Nein, wir besuchen unsere Familie und beten.
3: Oder wir machen

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1: Die K144 Ortsdurchfahrt Leuteroth ist gesperrt. Dort wird gebaut noch bis zum 20. Dezember. Noch bis Januar 2027 ist in Heistenbach die K30 gesperrt. Sie ist nur für Anlieger und Busse freigegeben. In Streithausen wird gebaut. Betroffen ist dort die K21. Die Bauarbeiten dauern noch bis April 2027. Alle Verkehrsinfos gibt's für euch auf verkehr.radiowesterwald.de. Euch eine gute und sichere Fahrt durch die Region.
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1: Auf der A3 bei Limburg hat ein Autokorso mit rund 20 bis 30 Fahrzeugen den Verkehr stark beeinträchtigt. Die Fahrzeuge fuhren laut Polizei über eine längere Strecke mit etwa 80 Stundenkilometern nebeneinander und verhinderten so das Überholen von anderen Fahrzeugen. Der Korso war zuvor an der Anschlussstelle Limburg auf die Autobahn aufgefahren und in Richtung Frankfurt unterwegs. Erst im Bereich Niedernhausen stoppte die Polizei die Fahrzeugkolonne. Gegen mehrere Fahrer wurden Verfahren wegen Nötigung im Straßenverkehr eingeleitet.
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1: Im Studio ist Michael Miem. Frankreich will seinen nuklearen Schutzschirm stärker auf europäische Partner ausweiten. Nach Angaben von Präsident Macron schließt sich nun auch Norwegen der französischen Strategie zur atomaren Abschreckung an. Unterdessen hat auch die NATO Umstrukturierungen angekündigt. Unter anderem ist die Ostflanke des Bündnisses betroffen. Auch Deutschland spielt dabei eine große Rolle. Bundesverteidigungsminister Pistorius bei einem Besuch in Kanada.
2: Wir müssen uns weniger auf das konzentrieren, was andere machen. Es geht darum, was wir machen. Vor dem Weißen Haus oder einem anderen Gebäude in der Welt zu sitzen und wie das Kaninchen auf die Schlange zu starren, würde uns nicht stärker machen. Es macht uns schwächer.
1: Auch die Zusammenarbeit mit Kanada soll ausgeweitet werden. Der Sicherheitsexperte Nico Langer auffällt.
3: Zunächst mal gut finde ich, dass Deutschland, aber auch andere in Europa zu Kanada engen Kontakt halten. Das ist ein NATO-Partner in Nordamerika. Wenn es mit den USA schwierig ist, mit Kanada kann man, glaube ich, noch viele Kooperationen voranbringen. Was das heißt jetzt für diese Phase, in der sich ja immer mehr abzeichnet, dass die Europäer für Sicherheit in Europa selbst sorgen müssen, dass sie viele Aufgaben übernehmen müssen, die bisher die Amerikaner übernommen haben.
1: Trotz Waffenruhe und laufender Verhandlungen haben sich die USA und der Iran in der Straße von Hormuz erneut gegenseitige Angriffe vorgeworfen. Nach US-Angaben griff das Militär eine Stellung an, von der aus Drohnen gesteuert worden seien. Iranische Medien berichteten dagegen, die Revolutionsgarden hätten einen amerikanischen Öltanker zum Umkehren gezwungen. Die Stimmung in der deutschen Chemieindustrie hat sich weiter verschlechtert. Nach Angaben des IFO-Instituts sind die Geschäftserwartungen der Branche im Mai auf den niedrigsten Stand seit Herbst 2022 gefallen. Unternehmen bewerten vor allem ihre Zukunftsaussichten deutlich negativer als noch im Vormonat. Die aktuelle Geschäftslage wurde dagegen etwas besser eingeschätzt. Die Einkommen vieler Beschäftigter in Deutschland haben zum Jahresbeginn erneut stärker zugelegt als die Verbraucherpreise. Nach Angaben des Statistischen Bundesamtes stiegen die Reallöhne im ersten Quartal im Vergleich zum Vorjahreszeitraum spürbar an. Soweit die Meldungen aus der Nachrichtenredaktion.
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4: Hey, gut gemacht. Den Vormittag und den Mittag, den haben wir schon hinter uns gebracht. Ab jetzt geht es straight Richtung Feierabend. Ab 16 Uhr steht dann Steffi für euch hier hinter dem Mikrofon und bringt euch in den Abend. Jetzt starten wir aber erstmal in die nächste Stunde hier am Nachmittag bei Radio Westerwald. Am Mikrofon für euch, Michael. Hallo.

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1: In der Wetterredaktion ist Luisa Walpert. Das Land zeigt heute heiteres bis sonniges und vielfach trockenes Wetter. In den Alpen und im Mittelgebirge bilden sich im Tagesverlauf Quellwolken mit geringem Schauer- und Gewitterrisiko. Die Temperaturen erreichen in Küstenregionen etwa 15, sonst vereinzelt bis 30 Grad. Der Wind weht schwach. Die Nacht zeigt einen klaren Himmel und überwiegend niederschlagsfreie Bedingungen. Die Temperaturen sinken auf 6 bis 14 und in kühleren Lagen auf etwa 4 Grad. Der Start ins Wochenende bringt zunächst viel Sonne und später teils dichte Wolken mit kräftigen Gewittern. Die Temperaturen erreichen 26 bis 33 Grad. Lokal sind starke Unwetter mit Starkregen und Sturmböen nicht ausgeschlossen.
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1: Eine Vollsperrung gibt es auf der L3364 Bahnhofstraße in Dornburg, Langendernbach, Haus Nummer 100-101. Das Ganze noch bis zum 5. Juni. Die K142 Ortsdurchfahrt Hilgert bei Steimel ist noch bis Ende Juni gesperrt. Die Dreisbachbrücke wird neu gebaut. Der Verkehr wird umgeleitet. Noch voraussichtlich bis zum 5. Juli ist ein Teilbereich der Ortsdurchfahrt Halbs auf der L294 voll gesperrt. Es gibt eine Umleitung über Hergenroth, Westerburg, Langenhahn, Hölzenhausen und Eilertchen. Die K18 Ruppenroth ist noch bis zum 30. Oktober gesperrt. Es gibt eine Umleitungsstrecke unter anderem über Holler-Untershausen und Stahlhofen.
2: Alle Verkehrsinfos gibt's für euch auf verkehr.radiowesterwald.de. Euch eine gute und sichere Fahrt durch die Region.

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1: Vor Gericht stehen gegen einen Mann aus Betzdorf schwere Vorwürfe im Raum. Es geht um Gewalt und einen räuberischen Diebstahl. Der Fall wird jetzt verhandelt. Große Ehrung für Feuerwehrkräfte aus der Region in Neuhäusel. Viele Jahre Ehrenamt werden offiziell gewürdigt und gefeiert. Und eine WM-Premiere mit Holz und Axt in Budapest. Wie schlägt sich die junge Moschheimerin beim Wettbewerb? Mehr dazu in den Regionalnachrichten bei uns. Gleich zur vollen Stunde.
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1: Vorwürfe nach Gewaltserie vor Gericht. Feuerwehr ehrt langjährigen Einsatz im Ehrenamt und Sportholzfällerin startet bei historischer WM. Im Studio ist Michael Mim Heuweller. Vor dem Gericht muss sich ein 21-Jähriger aus Betzdorf wegen mehrerer Gewaltvorwürfe verantworten. Laut Staatsanwaltschaft soll es an verschiedenen Tagen zu körperlichen Auseinandersetzungen gekommen sein, unter anderem in Kneipen und Clubs. Dem Angeklagten werden dabei Schläge gegen mehrere Personen vorgeworfen, teils gemeinsam mit weiteren Beteiligten. In Neuhäusel sind zahlreiche Feuerwehrkräfte der Verbandsgemeinde Montabaur für ihren langjährigen ehrenamtlichen Dienst geehrt worden. Im Rahmen des traditionellen Ehrenabends erhielten Einsatzkräfte Auszeichnungen, Beförderungen und Anerkennung für teilweise mehrere Jahrzehnte im aktiven Dienst. Die Veranstaltung stand im Zeichen des Dankes an die vielen Frauen und Männer, die sich rund um die Uhr für den Bevölkerungsschutz einsetzen. Eine junge Athletin aus Moschheim startet Anfang Juni bei der ersten Frauenweltmeisterschaft im Sportholzfällen in Budapest. Dort trifft sie auf internationale Konkurrenz aus mehreren Kontinenten. Für die Sportlerin ist es ein besonderer Meilenstein ihrer Karriere und die erste WM dieser Art. Sie konnte zuletzt bei internationalen Wettkämpfen überzeugen und einen Europarekord aufstellen. Der Wettbewerb wird weltweit per Livestream übertragen. Mehr Informationen zum Thema gibt es auch auf radiowesterwald.de. Soweit die Regionalnachrichten. Das aktuelle Westerwaldwetter gibt's auch online oder hier in wenigen Minuten.
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3: Entspannt geht's weiter hier bei uns. 1 bis 4. Der Nachmittag im Radioland. Ich bin Michael. Und die nächsten Nachrichten, die stehen gleich schon wieder an. Hier bei uns immer zur vollen Stunde. Wer sich nicht gedulden kann bis zur nächsten Ausgabe der Weltnachrichten oder Regionalnachrichten, dem sei ein Blick auf radiowesterwald.de empfohlen, denn dort gibt es auch nochmal alle Meldungen aus dem Westerwaldkreis zum Nachlesen, ebenso wie ein Blick auf das Regionalwetter und natürlich die Verkehrslage im Westerwald. 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
1: Viel Sonnenschein dominiert, nur gelegentlich ziehen harmlose Wolken durch. Die Werte steigen weiter an und erreichen in der Spitze etwa 25 bis 28 Grad. Nachts bleibt es mit rund 13 bis 16 Grad mild. Besonders in Regionen wie Meuth und Oberelbert zeigt sich das Wetter von seiner stabilen und warmen Seite. Zum Wochenende hin deutet sich insgesamt ein ruhiger und hochsommerlicher Wettercharakter an. Viel Sonne, nur wenige Wolken und durchgehend warme Temperaturen im gesamten Westerwald.
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1: Die K144 Ortsdurchfahrt Leuteroth ist gesperrt. Dort wird gebaut noch bis zum 20. Dezember. Noch bis Januar 2027 ist in Heistenbach die K30 gesperrt. Sie ist nur für Anlieger und Busse freigegeben. In Streithausen wird gebaut. Betroffen ist dort die K21. Die Bauarbeiten dauern noch bis April 2027. Alle Verkehrsinfos gibt's für euch auf verkehr.radiowesterwald.de. Euch eine gute und sichere Fahrt durch die Region. 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
1: Die afrikanische Schweinepest nähert sich aus Nordrhein-Westfalen weiter an die Landkreise Altenkirchen und Westerwald. Beide Kreise werden deshalb eine EU-gestützte Sperrzone einrichten, verbunden mit Auflagen für Jagd- und Schweinehalter. Zudem sind Schutzmaßnahmen wie Zaunbauten entlang der Landesgrenze vorgesehen. Auch der Westerwaldkreis plant einen Schutzzaun im Bereich Stixkopf bis zum Dreiländereck. Ziel ist es, ein Übergreifen der Tierseuche zu verhindern, die für Menschen allerdings ungefährlich ist.
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1: Das war's schon wieder mit der laufenden Woche hier auf Radio Westerwald, der Infothek und 1 bis 4. Heute am Freitag, den 15. September, hatten wir wieder ein Thema des Tages. Diesmal zu Gast Manfred Stolt, der Präsident der Ceramic Dancers Hörgrenzhausen. Früher einmal waren Country- und Western-Musik tonangebend. Square Dance hat aber tatsächlich eine ganze Menge mehr zu bieten. Informationen zu den Ceramic Dancers Hörgrenzhausen und dem Präsidenten Manfred Stolt sowie allen Mitgliedern und viele, viele weitere Informationen findet ihr nicht nur auf radiowesterwald.de, sondern auch auf der Internetseite der Ceramic Dancers. Und dieses und viele weitere Themen aus dem Westerwald und Rheinland-Pfalz gibt es für euch auch rund um die Uhr an 365 Tagen im Jahr auf radiowesterwald.de. Damit gibt es jetzt nur noch eine Sache zu sagen. Am Wochenende wird das Wetter draußen nochmal richtig gut. Macht was draus, ab der kommenden Woche wird es dann wieder ungemütlicher. In diesem Sinne euch ein zauberhaftes Wochenende.

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1: Mit Michael Miem. Nach den heißen Tagen wird das Wetter in Deutschland jetzt wieder unbeständiger. Der Deutsche Wetterdienst warnt besonders im Norden vor teils starken Gewittern. Ab dem späten Nachmittag seien örtlich heftiger Starkregen, größerer Hagel und schwere Sturmböen möglich. Mit den Gewittern endet die aktuelle Hitzewelle vielerorts abrupt. Frankreich will seinen nuklearen Schutzschirm stärker auf europäische Partner ausweiten. Nach Angaben von Präsident Macron schließt sich nun auch Norwegen der französischen Strategie zur atomaren Abschreckung an. Unterdessen hat auch die NATO Umstrukturierungen angekündigt. Unter anderem ist die Ostflanke des Bündnisses betroffen. Auch Deutschland spielt dabei eine große Rolle. Bundesverteidigungsminister Pistorius bei einem Besuch in Kanada.
2: Wir müssen uns weniger auf das konzentrieren, was andere machen. Es geht darum, was wir machen. Vor dem Weißen Haus oder einem anderen Gebäude in der Welt zu sitzen und wie das Kaninchen auf die Schlange zu starren, würde uns nicht stärker machen. Es macht uns schwächer.
1: Auch die Zusammenarbeit mit Kanada soll ausgeweitet werden. Der Sicherheitsexperte Nico Langer auf Welt.
3: Zunächst mal gut, finde ich, dass Deutschland, aber auch andere in Europa zu Kanada engen Kontakt halten. Das ist ein NATO-Partner in Nordamerika. Wenn es mit den USA schwierig ist, mit Kanada kann man, glaube ich, noch viele Kooperationen voranbringen. Was das heißt jetzt für diese Phase, in der sich ja immer mehr abzeichnet, dass die Europäer für Sicherheit in Europa selbst sorgen müssen, dass sie viele Aufgaben übernehmen müssen, die bisher die Amerikaner übernommen haben.
1: Trotz Waffenruhe und laufender Verhandlungen haben sich die USA und der Iran in der Straße von Hormuz erneut gegenseitige Angriffe vorgeworfen. Nach US-Angaben griff das Militär eine Stellung an, von der aus Drohnen gesteuert worden seien. Iranische Medien berichteten dagegen, die Revolutionsgarden hätten einen amerikanischen Öltanker zum Umkehren gezwungen. Die Stimmung in der deutschen Chemieindustrie hat sich weiter verschlechtert. Nach Angaben des IFO-Instituts sind die Geschäftserwartungen der Branche im Mai auf den niedrigsten Stand seit Herbst 2022 gefallen. Unternehmen bewerten vor allem ihre Zukunftsaussichten deutlich negativer als noch im Vormonat. Die aktuelle Geschäftslage wurde dagegen etwas besser eingeschätzt. Die Einkommen vieler Beschäftigter in Deutschland haben zum Jahresbeginn erneut stärker zugelegt als die Verbraucherpreise. Nach Angaben des Statistischen Bundesamtes stiegen die Reallöhne im ersten Quartal im Vergleich zum Vorjahreszeitraum spürbar an.
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1: In der Wetterredaktion ist Luisa Walpert. Das Land zeigt heute heiteres bis sonniges und vielfach trockenes Wetter. In den Alpen und im Mittelgebirge bilden sich im Tagesverlauf Quellwolken mit geringem Schauer- und Gewitterrisiko. Die Temperaturen erreichen in Küstenregionen etwa 15, sonst vereinzelt bis 30 Grad. Der Wind weht schwach. Die Nacht zeigt einen klaren Himmel und überwiegend niederschlagsfreie Bedingungen. Die Temperaturen sinken auf 6 bis 14 und in kühleren Lagen auf etwa 4 Grad. Der Start ins Wochenende bringt zunächst viel Sonne und später teils dichte Wolken mit kräftigen Gewittern. Die Temperaturen erreichen 26 bis 33 Grad. Lokal sind starke Unwetter mit Starkregen und Sturmböen nicht ausgeschlossen.
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1: Eine Vollsperrung gibt es auf der L3364 Bahnhofstraße in Dornburg, Langendernbach, Hausnummer 100-101. Das Ganze noch bis zum 5. Juni. Die K142 Ortsdurchfahrt Hilgert bei Steimel ist noch bis Ende Juni gesperrt. Die Dreisbachbrücke wird neu gebaut. Der Verkehr wird umgeleitet. Noch voraussichtlich bis zum 5. Juli ist ein Teilbereich der Ortsdurchfahrt Halbs auf der L294 voll gesperrt. Es gibt eine Umleitung über Hergenroth, Westerburg, Langenhahn, Hölzenhausen und Eilertchen. Die K18 Ruppenroth ist noch bis zum 30. Oktober gesperrt. Es gibt eine Umleitungsstrecke unter anderem über Holler-Untershausen und Stahlhofen.
2: Alle Verkehrsinfos gibt's für euch auf verkehr.radiowesterwald.de. Euch eine gute und sichere Fahrt durch die Region.
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0: Diese Woche ist es zunehmend sommerlich. In Hümmerich und Hilgert liegen die Tageswerte bei etwa 22 bis 26 Grad, nachts bei rund 11 bis 14 Grad. Später wird es noch wärmer mit bis zu 28 Grad und viel Sonne. Auch das Wochenende zeigt sich hochsommerlich und ruhig. Das ausführliche Westerwaldwetter hier bei uns in einer guten halben Stunde.
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2: Vor Gericht stehen gegen einen Mann aus Betzdorf schwere Vorwürfe im Raum. Es geht um Gewalt und einen räuberischen Diebstahl. Der Fall wird jetzt verhandelt. Große Ehrung für Feuerwehrkräfte aus der Region in Neuhäusel. Viele Jahre Ehrenamt werden offiziell gewürdigt und gefeiert. Und eine WM-Premiere mit Holz und Axt in Budapest. Wie schlägt sich die junge Moschheimerin beim Wettbewerb? Mehr dazu in den Regionalnachrichten bei uns. Gleich zur vollen Stunde.
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1: Vorwürfe nach Gewaltserie vor Gericht. Feuerwehr ehrt langjährigen Einsatz im Ehrenamt und Sportholzfällerin startet bei historischer WM. Im Studio ist Michael Miem-Heuweller. Vor dem Gericht muss sich ein 21-Jähriger aus Betzdorf wegen mehrerer Gewaltvorwürfe verantworten. Laut Staatsanwaltschaft soll es an verschiedenen Tagen zu körperlichen Auseinandersetzungen gekommen sein, unter anderem in Kneipen und Clubs. Dem Angeklagten werden dabei Schläge gegen mehrere Personen vorgeworfen, teils gemeinsam mit weiteren Beteiligten. In Neuhäusel sind zahlreiche Feuerwehrkräfte der Verbandsgemeinde Montabaur für ihren langjährigen ehrenamtlichen Dienst geehrt worden. Im Rahmen des traditionellen Ehrenabends erhielten Einsatzkräfte Auszeichnungen, Beförderungen und Anerkennung für teilweise mehrere Jahrzehnte im aktiven Dienst. Die Veranstaltung stand im Zeichen des Dankes an die vielen Frauen und Männer, die sich rund um die Uhr für den Bevölkerungsschutz einsetzen. Eine junge Athletin aus Moschheim startet Anfang Juni bei der ersten Frauenweltmeisterschaft im Sportholzfällen in Budapest. Dort trifft sie auf internationale Konkurrenz aus mehreren Kontinenten. Für die Sportlerin ist es ein besonderer Meilenstein ihrer Karriere und die erste WM dieser Art. Sie konnte zuletzt bei internationalen Wettkämpfen überzeugen und einen Europarekord aufstellen. Der Wettbewerb wird weltweit per Livestream übertragen. Mehr Informationen zum Thema gibt es auch auf radiowesterwald.de. Soweit die Regionalnachrichten. Das aktuelle Westerwaldwetter gibt's auch online oder hier in wenigen Minuten.
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1: Viel Sonnenschein dominiert, nur gelegentlich ziehen harmlose Wolken durch. Die Werte steigen weiter an und erreichen in der Spitze etwa 25 bis 28 Grad. Nachts bleibt es mit rund 13 bis 16 Grad mild. Besonders in Regionen wie Meuth und Oberelbert zeigt sich das Wetter von seiner stabilen und warmen Seite. Zum Wochenende hin deutet sich insgesamt ein ruhiger und hochsommerlicher Wettercharakter an. Viel Sonne, nur wenige Wolken und durchgehend warme Temperaturen im gesamten Westerwald.
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1: Die K144 Ortsdurchfahrt Leuteroth ist gesperrt. Dort wird gebaut

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1: Ab und zu stellen wir an dieser Stelle auch mal Autos vor, die zugegebenermaßen unter Luxus fallen, den sich nur wenige leisten können. Das ist so wie mit Villen im Millionenbereich. Auch die können sich nur wenige leisten, aber man schaut sie sich trotzdem gerne mal an. Für den Fall, dass uns die Lottofee hold ist. 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
1: Mit Michael Mien. Nach den heißen Tagen wird das Wetter in Deutschland jetzt wieder unbeständiger. Der Deutsche Wetterdienst warnt besonders im Norden vor teils starken Gewittern. Ab dem späten Nachmittag seien örtlich heftiger Starkregen, größerer Hagel und schwere Sturmböen möglich. Mit den Gewittern endet die aktuelle Hitzewelle vielerorts abrupt. Frankreich will seinen nuklearen Schutzschirm stärker auf europäische Partner ausweiten. Nach Angaben von Präsident Macron schließt sich nun auch Norwegen der französischen Strategie zur atomaren Abschreckung an. Unterdessen hat auch die NATO Umstrukturierungen angekündigt. Unter anderem ist die Ostflanke des Bündnisses betroffen. Auch Deutschland spielt dabei eine große Rolle. Bundesverteidigungsminister Pistorius bei einem Besuch in Kanada.
2: Wir müssen uns weniger auf das konzentrieren, was andere machen. Es geht darum, was wir machen. Vor dem Weißen Haus oder einem anderen Gebäude in der Welt zu sitzen und wie das Kaninchen auf die Schlange zu starren, würde uns nicht stärker machen, es macht uns schwächer.
1: Auch die Zusammenarbeit mit Kanada soll ausgeweitet werden. Der Sicherheitsexperte Nico Langer auffällt.
3: Zunächst mal gut finde ich, dass Deutschland, aber auch andere in Europa zu Kanada engen Kontakt halten. Das ist ein NATO-Partner in Nordamerika. Wenn es mit den USA schwierig ist, mit Kanada kann man, glaube ich, noch viele Kooperationen voranbringen. Was das heißt jetzt für diese Phase, in der sich ja immer mehr abzeichnet, dass die Europäer für Sicherheit in Europa selbst sorgen müssen, dass sie viele Aufgaben übernehmen müssen, die bisher die Amerikaner übernommen haben.
1: Trotz Waffenruhe und laufender Verhandlungen haben sich die USA und der Iran in der Straße von Hormuz erneut gegenseitige Angriffe vorgeworfen. Nach US-Angaben griff das Militär eine Stellung an, von der aus Drohnen gesteuert worden seien. Iranische Medien berichteten dagegen, die Revolutionsgarden hätten einen amerikanischen Öltanker zum Umkehren gezwungen. Die Stimmung in der deutschen Chemieindustrie hat sich weiter verschlechtert. Nach Angaben des IFO-Instituts sind die Geschäftserwartungen der Branche im Mai auf den niedrigsten Stand seit Herbst 2022 gefallen. Unternehmen bewerten vor allem ihre Zukunftsaussichten deutlich negativer als noch im Vormonat. Die aktuelle Geschäftslage wurde dagegen etwas besser eingeschätzt. Die Einkommen vieler Beschäftigter in Deutschland haben zum Jahresbeginn erneut stärker zugelegt als die Verbraucherpreise. Nach Angaben des Statistischen Bundesamtes stiegen die Reallöhne im ersten Quartal im Vergleich zum Vorjahreszeitraum spürbar an.
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5: Huch, ihr seid ja auch noch da. Das finde ich toll. Ich bin auch da. Ich bin Steffi, ihr seid bei Radio Westerwald und das hier ist der Feierabend.

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1: In der Wetterredaktion ist Luisa Walpert. Das Land zeigt heute heiteres bis sonniges und vielfach trockenes Wetter. In den Alpen und im Mittelgebirge bilden sich im Tagesverlauf Quellwolken mit geringem Schauer- und Gewitterrisiko. Die Temperaturen erreichen in Küstenregionen etwa 15, sonst vereinzelt bis 30 Grad. Der Wind weht schwach. Die Nacht zeigt einen klaren Himmel und überwiegend niederschlagsfreie Bedingungen. Die Temperaturen sinken auf 6 bis 14 und in kühleren Lagen auf etwa 4 Grad. Der Start ins Wochenende bringt zunächst viel Sonne und später teils dichte Wolken mit kräftigen Gewittern. Die Temperaturen erreichen 26 bis 33 Grad. Lokal sind starke Unwetter mit Starkregen und Sturmböen nicht ausgeschlossen.
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1: Eine Vollsperrung gibt es auf der L3364 Bahnhofstraße in Dornburg, Langendernbach, Haus Nummer 100-101. Das Ganze noch bis zum 5. Juni. Die K142 Ortsdurchfahrt Hilgert bei Steimel ist noch bis Ende Juni gesperrt. Die Dreisbachbrücke wird neu gebaut. Der Verkehr wird umgeleitet. Noch voraussichtlich bis zum 5. Juli ist ein Teilbereich der Ortsdurchfahrt Halbs auf der L294 voll gesperrt. Es gibt eine Umleitung über Hergenroth, Westerburg, Langenhahn, Hölzenhausen und Eilertchen. Die K18 Ruppenroth ist noch bis zum 30. Oktober gesperrt. Es gibt eine Umleitungsstrecke unter anderem über Holler-Untershausen und Stahlhofen.
2: Alle Verkehrsinfos gibt's für euch auf verkehr.radio-westerwald.de. Euch eine gute und sichere Fahrt durch die Region.

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1: Der eine oder andere war bei unserem jüngsten Beitrag aus der Automobilszene irritiert. Was bitte hat die Sterneküche mit Autos zu tun, fragten sich einige. Jedenfalls mehr, als man im ersten Moment erkennt. Denn die Sterne werden bekanntlich vom Guide Michelin, des gleichnamigen Reifenherstellers, vergeben. Und dass Reifenhersteller in diese Nachrichtenreihe gehören, ist ja keine Frage. Der Guide Michelin entstand im Jahr 1900 als clevere Marketingidee der französischen Reifenhersteller André und Edouard Michelin. Die Menschen sollten mehr mit dem Auto reisen, den Reifenverschleiß ankurbeln und so den Absatz von Autoreifen steigern. Und so wurden Top-Restaurants empfohlen, die man mit dem Auto besuchen sollte, und die wurden mit den Michelin-Sternen ausgezeichnet. Wir geben bekanntlich auch immer wieder Reisetipps, bei denen man das Nützliche, beispielsweise einer Dienstfahrt, mit angenehmen Dingen kombinieren kann. So kann man statt auf der A61 an Bobhardt vorbeizufahren, dort abfahren und sich bei den ehemaligen Sterneköchen Sarah Henke und Christian Eckhardt im Le Mabri kulinarisch verwöhnen lassen. Wenn man es zeitlich gut plant, kann man dort sogar an einem Kochkurs teilnehmen. Hochinteressant ist dabei der asiatische Kochkurs von Sarah Henke. Eine Gruppe von gut einem Dutzend Teilnehmern kochte kürzlich unter ihrer Anleitung gemeinsam ein asiatisches Menü, das voller Raffinesse war. 5 verschiedene Gerichte, unter anderem Lachs-Tatar auf Knusper-Wantan und Tempura-Garnelen-Sushi, hatte Sarah Henke vorgegeben. Sie wurden unter ihrer Anleitung und mit ihrer Unterstützung als Teamwork umgesetzt. Und Fragen, wie das jeweilige Lebensmittel bearbeitet werden muss oder wie die asiatischen Aromen entstehen, hat Sarah geduldig beantwortet. Ein Besuch im Le Mabri ist aber auch dann empfehlenswert, wenn man nicht selbst kochen, aber selbst essen möchte. Hier macht der Blick in die Speisekarte wirklich Lust auf einen Besuch, was auch am Konzept des Restaurants liegt. Es ist ein Zusammenspiel von asiatisch-französischer Raffinesse und regionaler Frische. Dass die asiatische Küche die Domäne der gebürtigen Koreaner ist, kann man leicht nachvollziehen. Sarahs Ehemann Christian Eckhardt, der bereits mehrfach 2 Michelin-Sterne erkocht hat, steht für die frankophile Raffinesse. Besonders positiv ist, dass auch Kinder gerne gesehen sind. Für sie gibt es nicht nur kindgerechte Speisen, sondern auch eine Kinderausstattung und sogar eine Spielecke. Da lohnt sich der Besuch nicht nur für die Erwachsenen.
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1: Vorwürfe nach Gewaltserie vor Gericht. Feuerwehr ehrt langjährigen Einsatz im Ehrenamt und Sportholzfällerin startet bei historischer WM. Im Studio ist Michael Miem-Heuweller. Vor dem Gericht muss sich ein 21-Jähriger aus Betzdorf wegen mehrerer Gewaltvorwürfe verantworten. Laut Staatsanwaltschaft soll es an verschiedenen Tagen zu körperlichen Auseinandersetzungen gekommen sein, unter anderem in Kneipen und Clubs. Dem Angeklagten werden dabei Schläge gegen mehrere Personen vorgeworfen, teils gemeinsam mit weiteren Beteiligten. In Neuhäusel sind zahlreiche Feuerwehrkräfte der Verbandsgemeinde Montabaur für ihren langjährigen ehrenamtlichen Dienst geehrt worden. Im Rahmen des traditionellen Ehrenabends erhielten Einsatzkräfte Auszeichnungen, Beförderungen und Anerkennung für teilweise mehrere Jahrzehnte im aktiven Dienst. Die Veranstaltung stand im Zeichen des Dankes an die vielen Frauen und Männer, die sich rund um die Uhr für den Bevölkerungsschutz einsetzen. Eine junge Athletin aus Moschheim startet Anfang Juni bei der ersten Frauenweltmeisterschaft im Sportholzfällen in Budapest. Dort trifft sie auf internationale Konkurrenz aus mehreren Kontinenten. Für die Sportlerin ist es ein besonderer Meilenstein ihrer Karriere und die erste WM dieser Art. Sie konnte zuletzt bei internationalen Wettkämpfen überzeugen und einen Europarekord aufstellen. Der Wettbewerb wird weltweit per Livestream übertragen. Mehr Informationen zum Thema gibt es auch auf radiowesterwald.de. Soweit die Regionalnachrichten. Das aktuelle Westerwaldwetter gibt's auch online oder hier in wenigen Minuten.
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2: Ein herzliches Hallo und guten Tag aus dem Studio. Für euch am Mikrofon Stefanie Miem.

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1: Viel Sonnenschein dominiert, nur gelegentlich ziehen harmlose Wolken durch. Die Werte steigen weiter an und erreichen in der Spitze etwa 25 bis 28 Grad. Nachts bleibt es mit rund 13 bis 16 Grad mild. Besonders in Regionen wie Meuth und Oberelbert zeigt sich das Wetter von seiner stabilen und warmen Seite. Zum Wochenende hin deutet sich insgesamt ein ruhiger und hochsommerlicher Wettercharakter an. Viel Sonne, nur wenige Wolken und durchgehend warme Temperaturen im gesamten Westerwald.
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1: Mit einem gelungenen Auftakt in der Stadthalle Montabaur ist der Verein Weller helfen in seine diesjährige Kulturreihe Heartbeat gestartet. Zahlreiche Besucher erlebten gemeinsam mit dem bekannten Handwerker Peters einen abwechslungsreichen Abend voller Unterhaltung, gesellschaftlicher Impulse und regionaler Verbundenheit. Die Reihe steht erneut im Zeichen der Aktion Heartbeat, mit der der Verein über das Jahr hinweg Spenden für soziale Projekte sammelt. In den vergangenen beiden Jahren konnten jeweils rund 10.000 Euro für Einrichtungen im Westerwald generiert werden. In diesem Jahr unterstützt Weller helfen den Verein Bunter Kreis Rheinland. Die Initiative begleitet frühgeborene Kinder, schwer erkrankte Jugendliche sowie deren Familien und unterstützt sie oft über viele Jahre bis ins Erwachsenenalter. Allein im Westerwald werden mehr als 100 betroffene Kinder und Jugendliche begleitet. Ziel der sogenannten Champions-Aktion ist es, die eigene Reichweite und das regionale Netzwerk zu nutzen, um soziale Projekte sichtbar zu machen und nachhaltig zu unterstützen. Den Auftakt gestaltete Handwerker Peters, bekannt aus Funk, Radio und Fernsehen. In seinem knapp zweistündigen Programm sprach er mit Humor und klaren Worten über gesellschaftliche Herausforderungen, den Wandel der Arbeitswelt sowie die Bedürfnisse.

0: des Public Viewings übertragen. Der Vorsitzende von Weller Helfen Björn Flick betont, man sei stolz darauf, gemeinsam mit regionalen Bands, Künstlern, Unterstützern und Verbandsgemeinden diese Veranstaltungsreihe auf die Beine zu stellen. Es zeige den starken Zusammenhalt im Westerwald.
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0: Wir haben 20 Uhr.
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2: Der Blick auf die Meldungen des Tages. Im Studio ist Michael Miem. Nach dem schweren Unglück auf dem Gelände einer Verpackungsfirma im Nordwesten der USA gehen die Einsatzkräfte nicht mehr von weiteren Überlebenden aus. Die Rettungsarbeiten wurden nach Angaben der Feuerwehr inzwischen zu einer Bergungsaktion. Bislang sind 2 Todesopfer bestätigt, 9 Menschen werden weiterhin vermisst. Frankreich will seinen nuklearen Schutzschirm stärker auf europäische Partner ausweiten. Nach Angaben von Präsident Macron schließt sich nun auch Norwegen der französischen Strategie zur atomaren Abschreckung an. Unterdessen hat auch die NATO Umstrukturierungen angekündigt. Unter anderem ist die Ostflanke des Bündnisses betroffen. Auch Deutschland spielt dabei eine große Rolle. Bundesverteidigungsminister Pistorius bei einem Besuch in Kanada.
3: Wir müssen uns weniger auf das konzentrieren, was andere machen. Es geht darum, was wir machen. Vor dem Weißen Haus oder einem anderen Gebäude in der Welt zu sitzen und wie das Kaninchen auf die Schlange zu starren, würde uns nicht stärker machen, es macht uns schwächer.
2: Auch die Zusammenarbeit mit Kanada soll ausgeweitet werden. Der Sicherheitsexperte Nico Langer auf Welt.
4: Zunächst mal gut finde ich, dass Deutschland, aber auch andere in Europa zu Kanada engen Kontakt halten. Das ist ein NATO-Partner in Nordamerika. Wenn es mit den USA schwierig ist, mit Kanada kann man, glaube ich, noch viele Kooperationen voranbringen. Was das heißt jetzt für diese Phase, in der sich ja immer mehr abzeichnet, dass die Europäer für Sicherheit in Europa selbst sorgen müssen, dass sie viele Aufgaben übernehmen müssen, die bisher die Amerikaner übernommen haben.
2: Trotz Waffenruhe und laufender Verhandlungen haben sich die USA und der Iran in der Straße von Hormuz erneut gegenseitige Angriffe vorgeworfen. Nach US-Angaben griff das Militär eine Stellung an, von der aus Drohnen gesteuert worden seien. Iranische Medien berichteten dagegen, die Revolutionsgarden hätten einen amerikanischen Öltanker zum Umkehren gezwungen. Die Stimmung in der deutschen Chemieindustrie hat sich weiter verschlechtert. Nach Angaben des IFO-Instituts sind die Geschäftserwartungen der Branche im Mai auf den niedrigsten Stand seit Herbst 2022 gefallen. Unternehmen bewerten vor allem ihre Zukunftsaussichten deutlich negativer als noch im Vormonat. Die aktuelle Geschäftslage wurde dagegen etwas besser eingeschätzt. Die Einkommen vieler Beschäftigter in Deutschland haben zum Jahresbeginn erneut stärker zugelegt als die Verbraucherpreise. Nach Angaben des Statistischen Bundesamtes stiegen die Reallöhne im ersten Quartal im Vergleich zum Vorjahreszeitraum spürbar an.
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1: Viel Sonnenschein dominiert, nur gelegentlich ziehen harmlose Wolken durch. Die Werte steigen weiter an und erreichen in der Spitze etwa 25 bis 28 Grad. Nachts bleibt es mit rund 13 bis 16 Grad mild. Besonders in Regionen wie Meuth und Oberelbert zeigt sich das Wetter von seiner stabilen und warmen Seite. Zum Wochenende hin deutet sich insgesamt ein ruhiger und hochsommerlicher Wettercharakter an. Viel Sonne, nur wenige Wolken und durchgehend warme Temperaturen im gesamten Westerwald.
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0: Es ist 0 Uhr.
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2: Der Blick auf die Meldungen des Tages. Im Studio ist Michael Miem. Nach dem schweren Unglück auf dem Gelände einer Verpackungsfirma im Nordwesten der USA gehen die Einsatzkräfte nicht mehr von weiteren Überlebenden aus. Die Rettungsarbeiten wurden nach Angaben der Feuerwehr inzwischen zu einer Bergungsaktion. Bislang sind 2 Todesopfer bestätigt, 9 Menschen werden weiterhin vermisst. Frankreich will seinen nuklearen Schutzschirm stärker auf europäische Partner ausweiten. Nach Angaben von Präsident Macron schließt sich nun auch Norwegen der französischen Strategie zur atomaren Abschreckung an. Unterdessen hat auch die NATO Umstrukturierungen angekündigt. Unter anderem ist die Ostflanke des Bündnisses betroffen. Auch Deutschland spielt dabei eine große Rolle. Bundesverteidigungsminister Pistorius bei einem Besuch in Kanada.
3: Wir müssen uns weniger auf das konzentrieren, was andere machen. Es geht darum, was wir machen. Vor dem Weißen Haus oder einem anderen Gebäude in der Welt zu sitzen und wie das Kaninchen auf die Schlange zu starren, würde uns nicht stärker machen, es macht uns schwächer.
2: Auch die Zusammenarbeit mit Kanada soll ausgeweitet werden. Der Sicherheitsexperte Nico Langer auf Welt.
4: Zunächst mal gut finde ich, dass Deutschland, aber auch andere in Europa zu Kanada engen Kontakt halten. Das ist ein NATO-Partner in Nordamerika. Wenn es mit den USA schwierig ist, mit Kanada kann man, glaube ich, noch viele Kooperationen voranbringen. Was das heißt jetzt für diese Phase, in der sich ja immer mehr abzeichnet, dass die Europäer für Sicherheit in Europa selbst sorgen müssen, dass sie viele Aufgaben übernehmen müssen, die bisher die Amerikaner übernommen haben.
2: Trotz Waffenruhe und laufender Verhandlungen haben sich die USA und der Iran in der Straße von Hormuz erneut gegenseitige Angriffe vorgeworfen. Nach US-Angaben griff das Militär eine Stellung an, von der aus Drohnen gesteuert worden seien. Iranische Medien berichteten dagegen, die Revolutionsgarden hätten einen amerikanischen Öltanker zum Umkehren gezwungen. Die Stimmung in der deutschen Chemieindustrie hat sich weiter verschlechtert. Nach Angaben des IFO-Instituts sind die Geschäftserwartungen der Branche im Mai auf den niedrigsten Stand seit Herbst 2022 gefallen. Unternehmen bewerten vor allem ihre Zukunftsaussichten deutlich negativer als noch im Vormonat. Die aktuelle Geschäftslage wurde dagegen etwas besser eingeschätzt. Die Einkommen vieler Beschäftigter in Deutschland haben zum Jahresbeginn erneut stärker zugelegt als die Verbraucherpreise. Nach Angaben des Statistischen Bundesamtes stiegen die Reallöhne im ersten Quartal im Vergleich zum Vorjahreszeitraum spürbar an.
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1: In der Wetterredaktion ist Luisa Walpert. Das Land erlebt zum Start ins Wochenende noch einmal viel Sonne und später in einigen Regionen dichte Wolken mit starken Gewittern und viel Regen, teils auch unwetterartig. Die Temperaturen erreichen 26 bis 30 und in besonders warmen Regionen bis zu 33 Grad. Der Wind weht schwach und teilweise mäßig aus wechselnden Richtungen. Die Nacht bringt wechselnde Bewölkung und in einigen Regionen erneut starke Gewitter mit viel Regen. Die Temperaturen sinken auf Werte zwischen 8 und 16 Grad. Das Wochenende zeigt in Deutschland einen wechselhaften Verlauf mit Sonne, Wolken und Schauern.
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